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1: 7. Juli 1985. Liebes Tagebuch. Ich bin immer noch am Ausflippen. Bum, bum, Boris Bobbele, Boris Becker hat Wimbledon gewonnen. Mit einem Hechtsprung hat er das Ganze beendet. Das war irre. Leider verstehe ich Tennis nicht. Dieses ganze Deuce, Advance, Tiebreak, Match, Tiebreak und dann wieder Deuce und Advance und Baseline, Out, Volley. Ich bin 13. Da weiß ich auf Englisch höchstens, was Never Let Me Down Again und Take On Me heißt. Naja, dann gibt's da noch so Sachen wie Break und ein Matchball und die wechseln die Seiten und der andere hat trotzdem nicht gewonnen. Hä? Und dann diese Rechnerei. Ich stehe in Mathe ja wie immer 4-, ne? Da soll mal einer mitkommen. Die gehen da auch ganz schön verschwenderisch mit den Punkten um beim Tennis. Dieses Hin und Her immer, nicht, dass sich das abfärbt und die Spieler irgendwann in finanzielle Schwierigkeiten kommen und irgendwann hier in London oder so im Knast sitzen. Naja, dem Bum-Bum Boris wird das schon nicht passieren. Der hat's auch, glaube ich, nicht so mit Mädchen. Naja, ich mach mich jetzt fertig und gehe zum Sport. Lackbilder tauschen im Dauerlauf. Haha, bis Dani.
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1: Fleetwood Mac gehören zu den erfolgreichsten Rockbands aller Zeiten. Und ich habe heute eine Frage für euch zum Cover des Erfolgsalbums von Fleetwood Mac, Rumors. Was hat's damit auf sich? Zeigte Stevie Nicks da den Mittelfinger oder baumeln da zwei Kugeln an der Hose von Mick Fleetwood? Das ist die Flashback-Frage. Ihr habt 5 Sekunden. Und richtig ist, auf dem Rumors-Cover baumeln tatsächlich zwei Kugeln an der Hose von Mick Fleetwood, die aussehen wie Hoden, in Wirklichkeit aber Toilettenketten sind. Die hat Mick bei einem seiner ersten Auftritte in einem Club geklaut, an die Hose gebunden und ist so dann auf die Bühne gegangen. Das Cover könnt ihr euch anschauen in der Welt der 80er online und in der App. Dort lest ihr auch, warum diese Fake-Hoden danach zu einer Art Glücksbringer wurden und zu welchem stolzen Preis sie vor ein paar Jahren versteigert wurden.
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0: Das Hessenwetter.
1: Das machen wir ganz schnell. Heute früh in Karben aktuell 11 Grad. Grauer Tag, sonniger Abend. In Hadamar 9 Grad bei euch vor der Tür. Heute nur Wolken. Und in Bad Soden-Allendorf sind wir bei frischen 6 Grad. Ab Nachmittag ist es aber sonnig schön.
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1: Zweimal Achtung. Erst auf der A66 Fulda-Hanau in der Auffahrt Schlüchtern-Nord. Hier liegen Spanngurte und ganz ähnlich auf der A661 Egelsbach-Oberursel. Zwischen Frankfurt-Friedberger Landstraße und dem Bräungesheimer Dreieck liegt ein Spanngurt auf der linken Spur. Die A3 Würzburg-Frankfurt zwischen Obertshausen und Frankfurt Süd, 7 Kilometer Stau. Auf der A60 Mainz-Rüsselsheim zwischen Gensheim-Gustavsburg und Bischofsheim sind es 2 Kilometer. Und auf der 643 Mainz-Wiesbaden zwischen Mombach und dem Schiersteiner Kreuz 3 Kilometer Stop and Go. Letzter kleiner Stau, A671 Mainz-Wiesbaden zwischen dem Mainz-Spitzdreieck und Hochheim Süd, 2 Kilometer.
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1: Mit Trixie. Heute ist Dienstag, der 22. September.
2: Jungfrau.
1: Gegen den Strom schwimmen muss nicht immer schlecht sein. Versuch's mal.
2: Waage.
1: Du hast heute allen Grund, dich zu freuen, denn du machst einen super Job.
2: Skorpion.
1: Jetzt ist voller Einsatz gefragt. Gib dein Bestes. Alles andere wird sich dann fügen.
2: Schütze.
1: Wichtig ist heute nur, dass du dich wohlfühlst. Kümmere dich also darum.
2: Steinbock.
1: Entschlossenheit ist gefragt und daran sollte es bei dir nicht mangeln.
2: Wassermann.
1: Ein vielversprechender Tag. Im Job bleibt es entspannt und privat kann's aufregend werden.
2: Fische.
1: Dir würde ein Tapetenwechsel guttun. Nimm dir schon mal für das Wochenende was Schönes vor.
2: Widder.
1: Jetzt nicht zu viel Druck ausüben. Lass die Leine locker. Das schenkt dir und deinem Umfeld Freiheit.
2: Stier.
1: Komplimente im Anmarsch. Du kannst dich schon mal freuen.
2: Zwillinge.
1: Dich kann jetzt nichts aus der Bahn werfen. Du gehst schnurstracks deinen Weg.
2: Krebs.
1: Niemand ist von Fehlern befreit. Selbst dir unterlaufen manchmal welche. Nimm's locker.
2: Löwe.
1: Kleinkram hat dich in letzter Zeit förmlich überladen. Kümmere dich jetzt mehr um das, was dir wichtig ist. Einen schönen Dienstag.
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1: Es ist gerade ganz schön frisch da draußen. 6 bis 12 Grad in Hessen. Viele Wolken sind unterwegs. Da und dort drückt sich so ein bisschen schon die Sonne durch. Die hat es heute nicht ganz so einfach. Es ist ein Mischmasch da im Himmel. Maximal 21 Grad gibt's.
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1: Die A3 Würzburg-Frankfurt zwischen Hanau und dem Offenbacher Kreuzdamm. Aktuell 5 Kilometer Stau auf der A60 Mainz-Rüsselsheim zwischen Laubenheim und Rüsselsheim-Mitte sind es auch 5 Kilometer. Die A643 Mainz-Wiesbaden zwischen dem Dreieck Mainz und dem Schiersteiner Kreuz 6 Kilometer Stau. Und noch was Kleines von der A671 Mainz-Wiesbaden zwischen dem Mainz-Spitzdreieck und Hochheim-Süd 2 Kilometer Stau. Einen Blitzer habe ich ganz frisch hier rein in Bad Wildungen auf der Straße der Jugend aus Richtung Reizenhagen. Da blitzt es bei 30.
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1: Es kommt so langsam richtige Herbstromantik auf. Da draußen bis zu 21 Grad. Gut, es ist doch meist in Hessen eher deutlich drunter, aber es bleibt trocken heute. Und wir haben einen freundlichen Sonne-Wolken-Mix nachher.
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1: Da haben wir die A3 Würzburg-Frankfurt zwischen Seligenstadt und Obertshausen mit 5 Kilometern Stau. Auf der A60 Mainz Richtung Rüsselsheim zwischen Laubenheim und Rüsselsheim-Mitte auch 5 Kilometer. Die 643 Mainz-Wiesbaden zwischen dem Dreieck Mainz und dem Schiersteiner Kreuz 6 Kilometer Stau sogar. Und die 671 Mainz-Wiesbaden zwischen dem Einspitzdreieck und Hochheim Süd hier nur 2 Kilometer Stau an der Baustelle. Einen Blitzer gibt's in Bad Wildungen auf der Straße der Jugend aus Richtung Reitzenhagen, 30 Düfter.
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0: Reparatur meines Raumschiffs, damit ich meinen schweren, behaarten Körper entsprechend wegbewege. Essen wir erst einen Happen und schließen später Freundschaft.
1: An was für einen Happen denken Sie?
0: Habt ihr eine Katze?
2: Alpha haarig, hungrig und herrlich chaotisch. Am 22. September 1986 startete die Kultserie in den USA und ab da wirbelte Alf durch das Leben von Vater Willy, Mutter Kate und den Kindern Lynn und Brian. Alf war frech, faul und immer für einen Spruch gut und seine Hobbys waren Essen, Fernsehen und Willy zur Weißglut bringen. Besonders abgesehen hatte er es auf die Katze der Familie, Lucky.
0: Hey, sag mir doch mal, wo deine Auflaufformen stehen, weil der Kater nicht in den Toaster passt.
2: In Deutschland wurde die Serie ab 1988 ein Riesenerfolg. 4 Staffeln lang gab's pelziges Chaos und Running Gags mit Herz. Warum es teilweise bis zu 25 Stunden dauerte, um eine Folge zu drehen, das lest ihr in der Harmony-App in der Welt der 80er. Alf bleibt trotzdem für uns bis heute eine der witzigsten 80er-Serien und uns null Problemo-mäßig für immer in Erinnerung.
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0: Morgen hier.
1: Mit Dibarge gleich gibt's Freddie Mercury, I Was Born to Love You.
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1: Parkt sie im Flur, in der Garderobe oder in der Boxengasse. Schirm und Regenkleidung braucht ihr wirklich erstmal nicht. Heute nicht, morgen auch nicht. Vielleicht am Donnerstag. Aber bis dahin ist es erstmal trocken. Wir haben einen Sonne-Wolken-Mix. Heute 12 bis 21 Grad, morgen ganz genauso.
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1: Tier 3 Würzburg-Frankfurt zwischen Seligenstadt und Oberzhausen. 6 Kilometer Stau hier. Auf der A5 Heidelberg-Darmstadt zwischen Zwingenberg und Seeheim-Jugenheim sind es 2 Kilometer. Wir haben die A60 Mainz-Rüsselsheim zwischen Mainz-Laubenheim und Bischofsheim mit 4 Kilometern Stau und die A643 Mainz Richtung Wiesbaden zwischen dem Dreieck Mainz und dem Schiersteiner Kreuz 6 Kilometer Stau oder stockender Verkehr. Noch kleinere Sachen sind da gerade, die könnt ihr alle mal ganz aktuell checken, wenn ihr in unsere App geht. Auch die Blitzer stehen da, ein neuer jetzt, Frankfurt-Niederrad auf der Trifelsstraße, 30 sind erlaubt und Bad Wildungen auf der Straße der Jugendausrichtung Reitzenhagen kommend auch 30.
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0: Das Hessenwetter.
1: Wieder Sonne und Wolken im Wechsel mit dem schönsten Wetter in Südhessen. Die Höchstwerte liegen zwischen 15 Grad in Gersfeld und Willingen zum Beispiel und 21 Grad an der Bergstraße sowie im Rheingau. Morgen zum Start in den Herbst verbreitet sonnig bei uns und erneut regenfrei bei 17 bis 22 Grad.
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1: Starten wir auf der A3 Würzburg-Frankfurt. Zwischen Seligenstadt und Oberthausen 4 Kilometer stockender Verkehr, da ist ein LKW liegen geblieben. A60 Mainz-Rüsselsheim. Zwischen Mainz-Weisenau und Mainz-Spitzdreieck 3 Kilometer Stau nach einem Unfall. A643 Mainz-Wiesbaden zwischen Dreieck Mainz und Schiersteiner Kreuz auf 6 Kilometern stockender Verkehr und Stau. Und A661 Egelsbach-Oberursel zwischen Frankfurt-Friedberger Landstraße und Frankfurt-Eckenheim 2 Kilometer Stau an der Baustelle. Das waren die wichtigsten Meldungen. Mehr Infos auch für eure Strecke jederzeit in der kostenlosen Harmony-App. Auf der B469 steht ein Blitzer in Richtung Mainhausen unter der Brücke Höhe Klein-Ostheim.
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1: 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Heute ist Dienstag, der 22. September.
2: Jungfrau.
1: Gegen den Strom schwimmen muss nicht immer schlecht sein. Versuch's mal.
2: Waage.
1: Du hast heute allen Grund, dich zu freuen, denn du machst einen super Job.
2: Skorpion.
1: Jetzt ist voller Einsatz gefragt. Gib dein Bestes. Alles andere wird sich dann fügen.
2: Schütze.
1: Wichtig ist heute nur, dass du dich wohlfühlst. Kümmere dich also darum.
2: Steinbock.
1: Entschlossenheit ist gefragt und daran sollte es bei dir nicht mangeln.
2: Wassermann.
1: Ein vielversprechender Tag. Im Job bleibt es entspannt und privat kann's aufregend werden.
2: Fische.
1: Dir würde ein Tapetenwechsel guttun. Nimm dir schon mal für das Wochenende was Schönes vor.
2: Widder.
1: Jetzt nicht zu viel Druck ausüben. Lass die Leine locker. Das schenkt dir und deinem Umfeld Freiheit.
2: Stier.
1: Komplimente im Anmarsch. Du kannst dich schon mal freuen.
2: Zwillinge.
1: Dich kann jetzt nichts aus der Bahn werfen. Du gehst schnurstracks deinen Weg.
2: Krebs.
1: Niemand ist von Fehlern befreit. Selbst dir unterlaufen manchmal welche. Nimm's locker.
2: Löwe.
1: Kleinkram hat dich in letzter Zeit förmlich überladen. Kümmere dich jetzt mehr um das, was dir wichtig ist. Einen schönen Dienstag.
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1: Ja, da ging es auch um Spiele von früher. Ich habe ja überall und immer Himmel und Hölle gespielt. Ein Blatt Papier zu einem Orakel gefaltet und alles vorausgesagt, was meine Freundinnen so wissen wollten. Ja, ich kann mich noch erinnern, Himmel und Hölle war das Tinder der 80er. Einmal falsch gefaltet und du warst für immer mit dem Klassenclown verheiratet.
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1: Wieder Sonne und Wolken im Wechsel mit dem schönsten Wetter in Südhessen. Die Höchstwerte liegen zwischen 15 und 21 Grad. Morgen zum Start in den Herbst verbreitet sonnig bei uns und erneut regenfrei bei 17 bis 22 Grad.
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1: Los geht's auf der A5 Kassel-Frankfurt zwischen Bad Homburger Kreuz und Westkreuz Frankfurt. 8 Kilometer Stau wegen eines Unfalls. A60 Bingen Richtung Mainz zwischen Bingen Ost und Ingelheim West. Nach wie vor 6 Kilometer stockender Verkehr und Stau. A60 Mainz Richtung Rüsselsheim zwischen Ginsheim-Gustavsburg und Bischofsheim. 2 Kilometer Stau an der Baustelle. Und wir haben noch eine Meldung aus dem Wetteraukreis. In Bad Vilbel ist der Abschnitt zwischen der B3-Abfahrt Mitte und der Kreuzung Siemensstraße in beiden Richtungen voll gesperrt nach einem Unfall. Das waren die wichtigsten Meldungen. 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
1: Guten Tag. Ab Oktober soll's beim Tanken zumindest etwas billiger werden. Jetzt hat die Bundesregierung beim Tankrabatt den nötigen Gesetzentwurf beschlossen. Gelten soll der Rabatt dann bis Ende des Jahres. Harmonie-Reporterin Fiona Reinhardt.
2: Konkret soll die Energiesteuer um rund 14 Cent pro Liter runtergehen. Wenn man dann noch die Mehrwertsteuer einrechnet, können Autofahrer damit rechnen, dass die Preise an der Zapfsäule bis zu 17 Cent pro Liter sinken, sagt die Bundesregierung. Wenn die Mineralölkonzerne die Steuersenkung denn auch vollständig weitergeben. Neben dem Tankrabatt will die Bundesregierung ja auch noch einen Spritpreisdeckel auf den Weg bringen. Und das finden viele Autofahrer in Deutschland offenbar gut. In einer Umfrage haben sich fast 70% dafür ausgesprochen.
1: Auf dem Weg zur Schule hatten Kinder letztes Jahr mehr Unfälle als im Jahr davor. Laut der gesetzlichen Unfallversicherung waren es insgesamt knapp 91.000 und damit gut 3.000 mehr. Harmonie-Reporterin Lea Matschulat.
3: Nach dem Bus gerannt und umgeknickt, mit dem Rad blöd am Bordstein hängen geblieben und gestürzt. Zwei typische Unfallsituationen auf dem Weg ins Büro oder in die Schule. Manchmal übersieht einen auch ein abbiegender Wagen. Nehmt mehr Rücksicht aufeinander, ist der Appell nicht nur der gesetzlichen Unfallversicherung, vor allem auf Kinder. Sie können viele Situationen im Straßenverkehr noch nicht gut einschätzen.
1: Es war ein kleines Versehen, aber mit massiven Folgen für den Flugverkehr an der US-Ostküste. Bauarbeiter haben in New Jersey ein wichtiges Glasfaserkabel gekappt. Die Folge: ein kompletter Stopp für mehrere Flughäfen, unter anderem in Boston, Philadelphia und auch New York. Und das ausgerechnet während der großen UN-Vollversammlung dort. Mittlerweile ist das Kabel laut US-Verkehrsminister repariert und der Betrieb wieder angelaufen.
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1: Heizen dürfte in diesem Jahr mal wieder teurer werden. Vor allem Heizöl im Schnitt um 24% und Holzpellets um 17%, so der Heizspiegel der Beratungsgesellschaft CO2 Online. Beim Erdgas sieht die Studie hingegen eine leichte Entlastung, weil es zum Jahresstart noch verhältnismäßig günstig eingekauft wurde. Einsparpotenzial sehen die Experten bei uns selbst, konkret sogar bei rund 90% der Haushalte, etwa durch kleine Änderungen im Alltag wie richtiges Lüften. An der Börse ist der DAX zwar mit Verlusten in den Handel gestartet, hat die aber wieder wettgemacht und steht jetzt nahezu unverändert.
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5: Wieder Sonne und Wolken im Wechsel mit dem schönsten Wetter in Südhessen. Die Höchstwerte liegen zwischen 15 Grad in Gersfeld und Willingen zum Beispiel und 21 Grad an der Bergstraße sowie im Rheingau. Morgen zum Start in den Herbst verbreitet sonnig bei uns und erneut regenfrei bei 17 bis 22 Grad.
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5: A3 Frankfurt-Würzburg, ein defektes Fahrzeug zwischen Frankfurt-Süd und Obertshausen sorgt hier für 5 Kilometer Stau derzeit. A671 Mainz-Wiesbaden, zwischen Main-Spitz-Dreieck und Hochheim-Süd die obligatorischen 2 Kilometer Stau an der Baustelle. Und die Meldung aus dem Wetteraukreis hat nach wie vor Bestand. In Bad Vilbel ist der Abschnitt zwischen der B3-Abfahrt Mitte und der Kreuzung Siemensstraße in beiden Richtungen vollgesperrt nach einem Unfall. Das waren die wichtigsten Meldungen. Mehr Infos auch für eure Strecke jederzeit in der kostenlosen Harmony-App. Geblitzt wird unter anderem zwischen Bingelheim und Reichelsheim in Höhe der Bingelheimer Mühle. Und ihr habt uns einen Blitzer in Romrod gemeldet in Höhe Bürgerhaus Richtung Zell.
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1: Es gibt Filme, die können wir uns tausendmal anschauen, ohne dass sie langweilig werden. Über einen davon sprechen wir jetzt. Im Juli 89 starteten die Dreharbeiten zu Pretty Woman. Wir erinnern uns, der erfolgreiche Geschäftsmann Edward gabelt eine Prostituierte auf und die beiden machen einen Deal. Sie, Vivian, erhält $3000, wenn sie ihm für eine Woche Gesellschaft leistet. Dass allerdings auch Vivian über einen gewissen Geschäftssinn verfügt, beweist sie schon bei ihrem Kennenlernen.
2: Na, suchen Sie was Bestimmtes?
3: Ja, ich suche den Weg nach Beverly Hills. Können Sie mir den sagen?
2: Natürlich. Für 5 Mäuse.
3: Sie können doch dafür kein Geld verlangen.
2: Ich kann tun, was ich will, Baby. Ich kenne ja den Weg.
1: Aus dem Geschäft wird Liebe und Vivian verwandelt sich von der Bordsteinschwalbe in eine umwerfende Society Lady. Pretty Woman ist ja auch so etwas wie eine modische Liebeserklärung an die 80er. Knappe Tops, Overknee-Stiefel und opulente Schulterpolster. Vielleicht erinnert ihr euch an diese berühmte Shopping-Szene.
3: Edward Lewis, guten Tag, Sir. Sehen Sie die junge Dame da? Haben Sie etwas in Ihrem Geschäft anzubieten, das so schön ist wie Sie?
4: Oh ja.
3: Ich möchte bei Ihnen, auf nette Art, ein Vermögen loswerden.
4: Ein kleines, ein mittleres oder ein richtiges Vermögen?
3: Ein richtiges, das habe ich doch gesagt.
4: Dieser Mann gefällt mir.
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1: Guten Tag. Der Chemiekonzern Evonik streicht massiv Jobs. Über 3000 Stellen fallen weg, vor allem in Deutschland. Das hat das Unternehmen in Essen jetzt gesagt und seine bereits bekannten Sparpläne damit konkretisiert. Harmonie-Reporterin Fiona Reinhardt.
2: Evonik will jetzt auf Wachstum in Amerika und Asien setzen. Dafür werde das Produktportfolio nach Rollenprofilen geordnet und den 6 großen Produktionsstandorten in Deutschland würden spezifische Aufgaben zugeteilt. Der Stellenabbau soll sozialverträglich und ohne betriebsbedingte Kündigungen umgesetzt werden, heißt es von dem Unternehmen. Das heißt, frei werdende Stellen werden nicht nachbesetzt, Beschäftigte früher in den Ruhestand verabschiedet oder freiwillige Abgänge über Abfindungen vereinbart.
1: In Mecklenburg-Vorpommern aus dem Landtag geflogen, in Berlin gegen die Linke verloren. Heute Nachmittag berät die Bundestagsfraktion der Union mit Kanzler Merz über die Konsequenzen. Harmonie-Reporterin Tine Klimach.
3: Die CDU-Ministerpräsidenten hatten sich zuletzt hinter den Kanzler gestellt. Das war aber vor dem Wahlsonntag. Trotzdem, Personaldebatten seien jetzt nicht zielführend. Das sagte auch nochmal NRWs Ministerpräsident Wüst bei der Rheinischen Post. Es gibt aber auch andere Stimmen in den eigenen Reihen. Sachsens Ministerpräsident Kretschmer forderte von seiner Partei eine schonungslose Analyse und einen Neustart. Das habe auch etwas mit Personen zu tun, sagte er im MDR.
1: Die Bundesregierung macht Tempo beim neuen Tankrabatt. Das Kabinett hat den Gesetzentwurf laut einer Sprecherin beschlossen. Damit sollen Benzin und Diesel ab Oktober um bis zu 17 Cent pro Liter billiger werden. Der Tankrabatt soll bis Ende des Jahres gelten. Die Rolltreppe mit US-Präsident Trump und seiner Frau Melania bleibt mit einem Mal einfach stehen. Das Rolltreppengate aus dem vergangenen Jahr bei den Vereinten Nationen soll sich auf keinen Fall wiederholen. Deswegen hat die UN jetzt vor der neuen Rede von Trump bei der Weltorganisation alle Rolltreppen gecheckt, wiederholt und gründlich, wie es heißt. Trump war letztes Jahr so sauer über den Rolltreppenvorfall, dass er forderte, die Verantwortlichen zu verhaften.
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4: Wieder Sonne und Wolken im Wechsel mit dem schönsten Wetter in Südhessen. Die Höchstwerte zwischen 15 und 21 Grad. Morgen verbreitet sonnig bei uns und erneut kein Regen bei 17 bis 22 Grad.
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4: Das geht recht schnell jetzt. Achtung auf der A6 Mannheim-Heilbronn. Zwischen Kreuz Mannheim und Mannheim-Schwetzingen liegt eine LKW-Radkappe und A671 Mainz Richtung Wiesbaden. Zwischen Mainz-Spitz-Dreieck und Hochheim-Süd noch immer 2 Kilometer Stau an der Baustelle.
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0: Fleetwood Mac gehören zu den erfolgreichsten Rockbands aller Zeiten. Und ich habe heute eine Frage für euch zum Cover des Erfolgsalbums von Fleetwood Mac, Rumors. Was hat's damit auf sich? Zeigte Stevie Nicks da den Mittelfinger oder baumeln da zwei Kugeln an der Hose von Mick Fleetwood? Das ist die Flashback-Frage. Ihr habt 5 Sekunden. Und richtig ist, auf dem Rumors-Cover baumeln tatsächlich zwei Kugeln an der Hose von Mick Fleetwood, die aussehen wie Hoden, in Wirklichkeit aber Toilettenketten sind. Die hat Mick bei einem seiner ersten Auftritte in einem Club geklaut, an die Hose gebunden und ist so dann auf die Bühne gegangen. Das Cover könnt ihr euch anschauen in der Welt der 80er online und in der App. Dort lest ihr auch, warum diese Fake-Hoden danach zu einer Art Glücksbringer wurden und zu welchem stolzen Preis sie vor ein paar Jahren versteigert wurden.
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1: Er kaufte vom Planeten Nellmark mit seinem Raumschiff direkt in die Garage der Familie Tenner. Schlechter kann man eigentlich nicht einparken. Das war genau heute vor 40 Jahren. Ab da wurde das brave Familienleben der Tenners in einem Vorort von L.A. komplett auf den Kopf gestellt.
2: Er ist behaart, er ist schwer und er spricht.
3: Na gut. Also wie wär's mit einer Reparatur meines Raumschiffs, damit ich meinen schweren, behaarten Körper entsprechend wegbewege? Essen wir erst einen Happen und schließen später Freundschaft.
4: An was für einen Happen denken Sie?
3: Habt ihr eine Katze?
1: Alf war haarig, hungrig und herrlich chaotisch. Am 22. September 1986 startete die Kultserie in den USA und ab da wirbelte Alf durch das Leben von Vater Willy, Mutter Kate und den Kindern Lynn und Brian. Alf war frech, faul und immer für einen Spruch gut und seine Hobbys waren Essen, Fernsehen und Willy zur Weißglut bringen. Besonders abgesehen hatte er es auf die Katze der Familie, Lucky.
3: Hey, sag mir doch mal, wo deine Auflaufformen stehen, weil der Kater nicht in den Toaster passt.
1: In Deutschland wurde die Serie ab 1988 ein Riesenerfolg. 4 Staffeln lang gab's pelziges Chaos und Running Gags mit Herz. Warum es teilweise bis zu 25 Stunden dauerte, um eine Folge zu drehen, das lest ihr in der Harmony-App in der Welt der 80er. Alf bleibt trotzdem für uns bis heute eine der witzigsten 80er-Serien und uns null Problemo-mäßig für immer in Erinnerung.
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1: Mensch, wie heißt denn nochmal dieser Film, in dem so ein Viech vom Raumschiff in die Bäuche der Crew umzieht? Das weiß wohl Harmony-Hörer Markus aus Kassel.
2: Hi, grüß dich.
1: Was ist mir nicht eingefallen?
2: Also ich würde sagen, Aliens mit dem Joni Bieber.
1: Oh, das ist vollkommen richtig. Herzlichen Glückwunsch.
2: Ja, super.
1: Yay.
2: Dankeschön.
1: Dann wünsche ich dir lieber die bunte Tüte im Bauch als ein Alien.
2: Angenehmer.
1: Ja, das glaube ich auch, du.
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1: Guten Tag. Friedrich Merz will seinen Reformkurs auch nach dem Wahldebakel der CDU im Osten fortsetzen als Kanzler und Parteichef. Nach den Spitzengremien der Partei stellt er sich am Nachmittag der Unionsfraktion, also den über 200 Bundestagsabgeordneten von CDU und CSU. Und dort dürfte er einiges zu erklären haben. Harmonie-Reporterin Claudia Wächter.
2: Es wird wohl ungemütlich für den Kanzler heute. Viele Abgeordnete sind mega gefrustet und wollen wissen, wie es nun weitergeht. Viele fragen sich aber auch, ob Merz für einen geplanten Neustart überhaupt der richtige ist. Auch Sachsens Ministerpräsident Kretschmar meint, die Krise habe auch was mit Personen zu tun. Sein Kollege aus Nordrhein-Westfalen Wüst dagegen will keine Personaldebatten und Merz selbst, der will weiterkämpfen.
1: Beim neuen Auto setzen immer mehr Menschen in der EU auf reinen Elektroantrieb. Gut jeder sechste Neuwagen war im vergangenen Jahr ein E-Auto. Ein neuer Rekord, sagt das Statistische Bundesamt. In Deutschland ist es sogar fast jeder fünfte Wagen. Spitzenreiter ist aber Dänemark. Hier liegen die Neuzulassungen bei fast 68%. Künstliche Intelligenz sorgt in Deutschland für einen massiven Investitionsboom. Die Ausgaben in diesem Jahr schießen auf rund 29 Milliarden Euro hoch. 10 Milliarden mehr als im Vorjahr, so der Digitalverband Bitkom. Harmonie-Reporterin Fiona Reinhardt.
3: Haupttreiber des Booms ist die sogenannte generative KI. Dazu zählen Anwendungen wie ChatGPT, Claude oder Google Gemini. Die Ausgaben verdoppeln sich hier laut Bitkom dieses Jahr voraussichtlich auf 11,5 Milliarden Euro. Entsprechende Anwendungen würden mittlerweile branchenübergreifend und in Betrieben jeder Größe genutzt. Ein Ende dieses Aufwärtstrends ist nach Einschätzungen der Analysten nicht in Sicht. Für das kommende Jahr prognostizieren sie für Deutschland ein weiteres Marktwachstum um 40%.
1: Formel-1-Fans müssen sich im nächsten Jahr auf kürzere Rennen einstellen. Die zuständige Kommission hat beschlossen, die Strecken von 305 auf 290 Kilometer zu verkürzen. Das sind pro Grand Prix 2 bis 3 Runden weniger. Grund für die Kürzung ist ein höherer Benzinverbrauch bei den Motoren.
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4: Wieder Sonne und Wolken im Wechsel mit dem schönsten Wetter in Südhessen. Die Höchstwerte, die liegen zwischen 15 Grad in Gersfeld und Willingen zum Beispiel und 21 Grad an der Bergstraße sowie im Rheingau. Morgen zum Start in den Herbst verbreitet sonnig bei uns und erneut regenfrei bei 17 bis 22 Grad.
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4: Achtung auf der A661 Egelsbach-Oberursel zwischen Frankfurt-Ost und Frankfurt-Friedberger Landstraße liegt der Fuß von so einer Warnbarke auf der linken Spur. A3 Frankfurt-Köln zwischen Frankfurter Kreuz und Mönchhof-Dreieck 4 Kilometer Stau. A671 Mainz Richtung Wiesbaden zwischen Mainz-Spitz-Dreieck und Hochheim-Süd sind 2 Kilometer Stau an der Baustelle.
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1: Da fährst du zum ESC und weißt schon vorher, du hast keine Chance. So ging's wohl der Wienerin Timna Brauer im Jahr 1986.
2: Die Zeit ist einsam und sie ist müde.
1: Die Erwartungen können nicht besonders hoch gewesen sein. Keine berührende Liebesballade, keine Herzschmerz-Arie, keine Trauerelegie. Stattdessen eine Art gefühlvoll-musikalische Lesung. Pop trifft Poesie, trifft Philosophie.
2: Wieso komm ich allein zu ihr? Die Zeit ist einsam.
1: Ja, alle, die sich schon mal gefragt haben, hey, wie geht's denn eigentlich der Zeit? Jetzt habt ihr die Antwort, die Zeit ist einsam. Und wer den Song bisher langweilig fand, obacht! Wallt das weite weiße Kleid von Timna Brauer über die Bühne von Bergen. Dann ist wieder Ruhe. Dann ist die Zeit wieder einsam und müde. Auch die Jurys hat der Beitrag müde gemacht. Mehr als Platz 18 von 20 war für Österreich nicht drin. Allerdings, das Lied hat bekommen, was sich beim ESC alle wünschen. 12 Points, 12 Punkte. Nur halt insgesamt.
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0: George und Aretha sagen Hi hier in eurer Harmony-Playlist. I knew you were waiting. Wir kennen Aretha Franklin ja auch als die Queen of Soul. Den Adelstitel, den hat sie sich echt hart erarbeitet. Sie musste dafür dann und wann auch andere Königinnen ausstechen. Zum Beispiel die Queen of Rock, Tina Turner. I knew you were waiting, das war eigentlich für sie. Der Komponist hatte beim Schreiben Tina Turner im Kopf. Am Ende hat er die Nummer aber nicht nur Tina vorgelegt, sondern auch Aretha und dem Boss von Arista Records. Und der hat gesagt, nee Leute, Tina Turner lassen wir da mal raus. Den Zuschlag kriegt Aretha. Und wir machen ein Duett da draus. Mit einem jungen, angesagten Kerl. Also Pech für Tina. Und das schon zum zweiten Mal. Sisters are doing it for themselves. Da haben die Eurythmics erst Tina Turner fürs Duett angefragt. Aber die fand den Song doof und wollte nicht. Die nächste Adresse, Aretha Franklin. Und die war direkt an Bord. Also hat Annie Lennox mit ihr duettiert. Und die Geschichte hat sich wiederholt. 1985 und 86. Gleich zweimal war Aretha Franklin obenauf gegen Tina Turner. Um es mit einer Schachmetapher zu sagen, Königin schlägt Königin.
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1: Ja, da quatschen wir natürlich auch ganz viel über Filme aus den 80ern. Was hab ich Niagara-Fälle geflennt beim letzten Einhorn. Boah, das war so traurig. Und dieses Einhorn, so schön. Was ist nur mit diesem wunderbaren Fabelwesen passiert? Heutzutage sind das so voll die fetten Gäule mit kurzen, dicken Horn und Regenbogenschwanz. Sowas habe ich jeden Abend mir gegenüber am Abendbrottisch sitzen. Oh, der ist heute mit Staubsaugen dran.
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1: Guten Tag. Gegenwind von allen Seiten für Kanzler Merz. Nach dem Wahldebakel der CDU herrscht in der Regierungspartei maximale Unruhe. In gut einer Stunde stellt sich Merz der Unionsfraktion, also den über 200 Bundestagsabgeordneten von CDU und CSU. Schon jetzt hat sich Bayerns Ministerpräsident Söder von der CSU geäußert und spricht sich für Reformen aus.
2: Keine Reformen zu machen wäre absoluter Stillstand. Das wäre für Land, Wirtschaft, Leute, aber auch für Demokratie ein Schaden. Dass man aber natürlich den Weckruf von Wahlen akzeptieren muss und annehmen muss und dass es deswegen Gerechtigkeitscheck braucht. Zum Beispiel, man kann den Menschen nur dann erklären, dass es Einschränkungen gibt, wenn erkennbar ist, dass diejenigen, die den Staat ausnutzen, eben nicht mehr diesen Staat ausnutzen dürfen.
1: Die Bundesregierung macht Tempo beim neuen Tankrabatt. Das Kabinett hat den Gesetzentwurf laut einer Sprecherin beschlossen. Damit sollen Benzin und Diesel ab Oktober um bis zu 17 Cent pro Liter billiger werden. Der Tankrabatt soll bis Ende des Jahres gelten. Wenn Kloppo dich anruft, muss man hingehen. So erklärt Eintracht-Stürmer Younes Ebnotalib seine Entscheidung für die deutsche Fußballnationalmannschaft beim Trainingslager in Herzogenaurach gerade. Der 23-Jährige hätte eigentlich auch für sein Herkunftsland Marokko spielen können. Jetzt hofft der Frankfurter am Donnerstag gegen die Niederlande auf sein erstes Länderspiel.
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1: Das klingt mal nach guten Nachrichten für die Elektro- und Digitalbranche in Deutschland. Sie macht im Ausland wieder richtig gute Geschäfte. Allein im Juli gab es ein dickes Exportplus von fast 12%, so der Branchenverband ZVEI. Stark sind vor allem die Lieferungen in die EU, aber auch das Geschäft mit den USA zieht an. Das Sorgenkind der Branche bleibt aber China. Dahin wurden zuletzt deutlich weniger Waren verkauft. Schauen wir noch zur Börse, da steht der DAX 0,5% im Plus.
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4: Heute gibt's viele Wolken, aber auch längere sonnige Abschnitte. Regen ist eher nicht in Sicht. 21 Grad sind's heute. Die Nacht wird dann kalt. Teils geht's runter auf 3 Grad. So ein bisschen Nebel hier und da am Start. Morgen dann schön und bis 22 Grad.
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4: Achtung auf der A66 Fulda-Hanau in Höhe Bad Soden-Salmünster, da ist ein Hund auf der Straße. A3 Frankfurt-Köln zwischen Frankfurter Kreuz und Mönchhof-Dreieck 3 Kilometer stockend. A3 Frankfurt-Kassel zwischen Gambacher Kreuz und Reiskirchen 4 Kilometer Stau. Und A5 Kassel-Frankfurt zwischen Ohmtal-Dreieck und Grünberg immer wieder Stau und stockender Verkehr. A6 71 noch Mainz-Wiesbaden zwischen Mainz-Spitz-Dreieck und Hochheim-Süd 2 Kilometer Stau.
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4: Yay, schönen Nachmittag uns allen.
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1: Guten Tag. Der Chemiekonzern Evonik streicht massiv Jobs. Über 3000 Stellen fallen weg, vor allem in Deutschland. Das hat das Unternehmen in Essen jetzt gesagt und seine bereits bekannten Sparpläne damit konkretisiert. Harmonie-Reporterin Fiona Reinhardt.
2: Evonik will jetzt auf Wachstum in Amerika und Asien setzen. Dafür werde das Produktportfolio nach Rollenprofilen geordnet und den 6 großen Produktionsstandorten in Deutschland würden spezifische Aufgaben zugeteilt. Der Stellenabbau soll sozialverträglich und ohne betriebsbedingte Kündigungen umgesetzt werden, heißt es von dem Unternehmen. Das heißt, frei werdende Stellen werden nicht nachbesetzt, Beschäftigte früher in den Ruhestand verabschiedet oder freiwillige Abgänge über Abfindungen vereinbart.
1: Es brodelt in der CDU nach den historischen Niederlagen bei gleich 3 Landtagswahlen. Kanzler Merz muss sich jetzt gleich in Berlin den kritischen Fragen seiner Bundestagsfraktion stellen. Der CDU-Chef will seine Ämter behalten, aber seine Partei ist bei der Aufarbeitung völlig zerrissen. NRW-Ministerpräsident Wüst lehnt eine Personaldebatte laut Rheinischer Post strikt ab. Sachsens Regierungschef Kretschmer hingegen fordert im MDR einen echten Neustart, auch mit personellen Konsequenzen. Das tödliche Unglück an einem Freefall-Tower überschattet das Münchner Oktoberfest. Noch ist laut Betreiber völlig offen, wie es mit dem Fahrgeschäft weitergeht. Harmonie-Reporterin Helen Martin.
3: Die Familie, die das Fahrgeschäft betreibt, ist geschockt. Genaueres zum Vorfall könne man aber nicht sagen. Der Betreiber arbeitet laut eigener Aussage eng mit Polizei und Staatsanwaltschaft zusammen. Ein 52-jähriger Mitarbeiter war gestern nach einem Unfall im Krankenhaus gestorben. Er hatte sich wohl in einem gesperrten Bereich aufgehalten und war von einer Gondel des Fahrgeschäfts getroffen worden.
1: Beim neuen Auto setzen immer mehr Menschen in der EU auf reinen Elektroantrieb. Gut jeder 6. Neuwagen war im vergangenen Jahr ein E-Auto. Ein neuer Rekord, sagt das Statistische Bundesamt. Spitzenreiter ist demnach Dänemark mit einer Quote von 68%. Borussia Mönchengladbach hat nach dem kompletten Fehlstart in die Fußball-Bundesliga-Saison einen neuen Trainer. Alexander Blessin übernimmt das Amt beim Tabellenletzten. Der 53-Jährige bekommt laut Verein einen 2-Jahres-Vertrag. Blessins erstes Pflichtspiel als Coach ist dann nach der Länderspielpause am 11. Oktober ausgerechnet im rheinischen Derby beim 1. FC Köln.
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4: Ja, es gibt immer mal wieder dicke, fette Wolken, aber auch längere sonnige Abschnitte. Regen ist nicht in Sicht. 21 Grad sind's. Die Nacht wird kalt. Teils geht's runter auf 3 Grad. So ein bisschen Nebel ist hier und da am Start. Und morgen dann schön und bis zu 22 Grad.
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4: A3 Frankfurt-Köln zwischen Frankfurt Flughafen und Mönchhof-Dreieck. 4 Kilometer stockender Verkehr. A49 Gießen-Kassel zwischen Gudensberg und Fritzlar. 3 Kilometer Stau, da ist eine Tagesbaustelle auf der linken Spur. Und die A671 Mainz-Wiesbaden zwischen Mainz-Spitz-Dreieck und Hochheim-Süd. 2 Kilometer Stau an der Baustelle.
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4: Ah, deswegen gibt's auch oft Fisch zum Mittag.
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Boah, ey, ein absoluter Lieblingssong, den gibt's jetzt. Ich bin 89 zwischen Mauerfall und meinem 17. Geburtstag überhaupt gar nicht mehr klar gekommen. Irgendwie hatte die was, was alle Leute, egal welche Musikrichtung man damals cool fand, Hip-Hop, Rock, Metal, Pop, wurscht, fand jeder geil. Liegt's an ihrer Stimme, dem Beat? Könnt ihr jetzt auch nochmal nachfühlen. Hier ist in Dannys Popshow beim 80er Radio Harmony Lisa Stansfield, All Around the World.

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Von Udo Lindenberg geht's jetzt rüber zu Bonnie Tyler. Vor ein paar Wochen ist sie verstorben nach einer kurzen, heftigen Krankheit. Hat irgendwie keiner mit gerechnet, weil sie noch so präsent war auf allen Bühnen dieser Welt. Ihre Stimme und Energie unvergleichlich und sie lebt weiter hier beim 80er Radio Harmony. Hier ist sie jetzt mit Holding Out for a Hero in Dannys Pop Show.

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1: Guten Tag. Wie viel Rückhalt hat Kanzler Merz noch in der eigenen Partei? Nach den schmerzhaften Wahlniederlagen bei den Landtagswahlen muss sich der CDU-Chef jetzt gerade in Berlin den kritischen Fragen seiner Fraktion stellen. Der Frust in der Union ist groß. Aber vor der Fraktionssitzung gibt es für Merz und seinen Reformkurs auch deutliche Rückendeckung, zum Beispiel von Unionsfraktionschef Frei.
2: Die falsche Konsequenz wäre, wenn man vor der eigenen Courage zurückschrecken würde. Wenn man das, was wir als Koalition vereinbart haben, jetzt zur Disposition stellen würde. Denn es bleibt natürlich dabei, dass wir große ökonomische Herausforderungen haben und dass diese Koalition angetreten ist, das Leben für die Menschen besser zu machen, dass der Staat funktioniert und die Wirtschaft floriert.
1: Die künstliche Intelligenz entwickelt sich rasend schnell und das macht vielen Spitzenpolitikern große Sorgen. 22 Staats- und Regierungschefs fordern jetzt schärfere Regeln, um einen Kontrollverlust zu verhindern. Darunter sind etwa Kanzler Merz und EU-Kommissionschefin von der Leyen. Die Politiker wollen unter anderem nachvollziehbare Sicherheitsvorkehrungen von den Herstellern und es soll eine neue weltweite Kontrollbehörde aufgebaut werden. Auf dem Weg zur Schule hatten Kinder letztes Jahr mehr Unfälle als im Jahr davor. Laut der gesetzlichen Unfallversicherung waren es insgesamt knapp 91.000 und damit gut 3.000 mehr. Harmonie-Reporterin Lea Matschulat.
3: Nach dem Bus gerannt und umgeknickt, mit dem Rad blöd am Bordstein hängen geblieben und gestürzt. Zwei typische Unfallsituationen auf dem Weg ins Büro oder in die Schule. Manchmal übersieht einen auch ein abbiegender Wagen. Nehmt mehr Rücksicht aufeinander, ist der Appell nicht nur der gesetzlichen Unfallversicherung, vor allem auf Kinder. Sie können viele Situationen im Straßenverkehr noch nicht gut einschätzen.
1: Bei dieser Nachricht blutet echten Weinliebhabern wohl das Herz. Einbrecher haben aus einem Weingut im italienischen Piemont mehr als 3.000 Flaschen Barolo gestohlen. Der Wert laut Medienberichten mehrere hunderttausend Euro.
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4: Ja, das ist hier und da bestimmt von dicken Wolken. Es gibt aber auch Teile in Hessen, die haben richtig viel Sonnenschein, bis es dann untergeht. Und angenehme 21 Grad. In der Nacht wird es frisch, es geht teils runter auf 3 Grad. Bisschen Nebel hier und da am Start. Und morgen dann schön und mit bis zu 22 Grad. Genauso nett wie heute.
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4: Achtung auf der B49 Limburg-Gießen zwischen Heckholzhausen-Ost und Mehrenberg-West. Da fährt ein kleiner Junge auf seinem Fahrrad auf der Fahrbahn. Also bitte in beiden Richtungen ganz besonders vorsichtig. Ansonsten noch Achtung auf der A5 Darmstadt-Heidelberg in der Abfahrt Seeheim-Jugenheim, ein Plastikteil. A7 Fulda-Kassel am Dreieck Kassel-Süd, 2 Kilometer Stau in der Abfahrt zur A44 Richtung Dortmund und A7 Kassel-Fulda zwischen Melsungen und Homberg-F zur Nummer 6 Kilometer Stau. Die A661 Oberursel-Egelsbach zwischen Bad Homburger Kreuz und Frankfurt-Eckenheim Nummer 3 Kilometer Stau und immer wieder stockend.
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4: Dann wisst ihr ja auch genau, wann sie ihre Stimme verloren hat.
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4: Sollen wir sie wieder freilassen? Bitte? Das ist noch gar kein Karneval. Dann erst 11.11., wa?

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1: Ohren durchgespült und diesen Hörtest bestanden? Da bin ich ja mal gespannt, wer sie live in Konzert und ganz umsonst sieht. Harmonie-Hörer Jürgen aus Düsseldorf, der hatte sich vorhin, als der Hörtest lief, auch gemeldet. Ist er denn jetzt auch hier bei mir in der Leitung, Jürgen?
2: Ja, der ist hier.
1: Hi, hier ist die Dani.
2: Nein, ist nicht wahr.
1: Die mit dem Hörtest. In dem Fall bin ich Dr. Dani.
2: Und, Dr. Dani?
1: Ja, genau.
2: Und wollte, oh mein Gott.
1: Und wollte mal gucken, ob du den Hörtest dann auch bestanden hast. Was hast du denn erkannt, Jürgen?
2: Ich habe erstmal heute Morgen meine Q-Tips benutzt und deswegen habe ich Duran Duran erkannt mit The Reflex. Also eigentlich in meinem Alter heißt es The Reflex.
1: Ja, hör mal, das sind sie doch.
2: Ich werde nie mehr.
1: Oh Mensch, Jürgen, herzlichen Glückwunsch. Du kriegst 2 Tickets für die Jungs in der Lanxess Arena in Köln.
2: Gut, als Düsseldorfer ist das jetzt eher semi-optimal, aber gut, ich werde drüber hinwegsehen.
1: Ja, genau.
2: Ich werde mal auf die andere Rheinseite fahren und da ein wenig Kultur hinbringen.
1: Scheuklappen darauf und dann einfach rein in die Arena und dann bist du in der Duran Duran Welt. Herzlichen Glückwunsch!
2: Danke, danke, danke. Ich freue mich.
1: So, und ihr seid morgen wieder gefragt, ne? Der Jürgen hat Q-Tips benutzt. Wie ihr euren Gehörgang frei blast, das entscheidet ihr selber. Und dann besteht ihr den Harmonie-Hörtest, in dem ihr einen 80er-Star-Plus-Song erratet. Und dann schenken wir euch für eben diesen Star 2 Tickets für ein Konzert. Ich drück die Daumen und Ohrläppchen.
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0: So, wir gehen jetzt mal zurück ins Jahr 1988. Ich muss mir nur noch eine Brille aufsetzen und die Haare hochmachen, also alles wie jetzt, und dann bin ich die Vorlese-Oma. Ich bin alt. Gut, 88, ne? Das waren noch Zeiten. Da bist du mit 20 Mark den Wochenendeinkauf machen gegangen. Heute zahlst du so viel schon für die Tragetasche. Bitte? Wie, ich soll nicht so übertreiben. Na gut, dann so. Heute zahlst du so viel für den Weg mit dem Auto zum Supermarkt. Besser? Ich weiß, es ist nicht lustig. Aber dafür haben wir ja die gute Mucke, die das wieder wettmacht. Ne? Kriegt ihr jetzt beim Privatradio ganz umsonst. Sorry, jetzt habe ich wahrscheinlich den letzten runtergezogen. So, hier ist 8 Wonder. I'm not scared.
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und einen ganz schönen Nachmittag. Ich spiele euch jetzt einen Song, da haben wir in den 80ern alle Augen gemacht, als das Video zum Lied rausgekommen ist. Damals gab es sogar Dokus, wie sie das gemacht haben. Das war so Animation mit Zeichentrick und Knetfiguren und eine Animationstechnik, die damals noch in den Kinderschuhen gesteckt hat, wurde quasi für das Video erfunden. Mega, mega gut. War wirklich einfach krass bunt und richtig, richtig, richtig cool. Und Tatsache auch das meistgespielte Musikvideo in der Geschichte von MTV. Aber anhören ist auch immer geil. Viel Spaß jetzt mit Peter Gabriel in Dannys Popshow beim 80er.

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1: Guten Tag. Der Chemiekonzern Evonik streicht massiv Jobs. Über 3000 Stellen fallen weg, vor allem in Deutschland. Das hat das Unternehmen in Essen jetzt gesagt und seine bereits bekannten Sparpläne damit konkretisiert. Harmonie-Reporterin Fiona Reinhardt.
2: Evonik will jetzt auf Wachstum in Amerika und Asien setzen. Dafür werde das Produktportfolio nach Rollenprofilen geordnet und den 6 großen Produktionsstandorten in Deutschland würden spezifische Aufgaben zugeteilt. Der Stellenabbau soll sozialverträglich und ohne betriebsbedingte Kündigungen umgesetzt werden, heißt es von dem Unternehmen. Das heißt, frei werdende Stellen werden nicht nachbesetzt, Beschäftigte früher in den Ruhestand verabschiedet oder freiwillige Abgänge über Abfindungen vereinbart.
1: Der österreichische Immobilienmilliardär René Benko ist zu 2,5 Jahren Haft verurteilt worden. Das Landgericht Innsbruck sprach den Gründer des pleitegegangenen Signa-Konzerns schuldig, weil er seine Gläubiger geschädigt hat. Demnach hat Benko 360.000 Euro Miete im Voraus für ein Anwesen in Innsbruck bezahlt, obwohl es um sein Firmenimperium schon sehr kritisch stand. Der 49-Jährige hat die Vorwürfe bestritten. Trotz Wahlschlappen und viel Gegenwind, der Bundeskanzler hat unsere Unterstützung. Das hat Unionsfraktionschef Frei kurz vor der Sitzung der Fraktion in Berlin gesagt. Gerade stellt sich Kanzler Merz da den über 200 Bundestagsabgeordneten von CDU und CSU. Frei ist auch zuversichtlich, dass das im Juli mit der SPD vereinbarte Reformpaket jetzt zügig umgesetzt wird. Bei der Rente seien noch Detailfragen zu klären, sagte er. Borussia Mönchengladbach hat einen neuen Cheftrainer. Alexander Blessin übernimmt den Tabellenletzten der Fußball-Bundesliga. Der frühere St. Pauli-Coach soll morgen vorgestellt werden. Harmonie-Reporter David Riemer.
3: Blessins wichtigste Aufgabe bei den Gladbachern, die Abwehr stabilisieren. Die Borussia war mit 4 Niederlagen und 16 Gegentoren historisch schlecht in die Saison gestartet. Sein Pflichtspieldebüt gibt er nach der langen Länderspielpause Mitte Oktober ausgerechnet im rheinischen Derby beim 1. FC Köln. Vorher steht ein Testspiel gegen seinen Ex-Club St. Pauli an. Blessin folgt auf Eugen Polanski, der nach nur 3 Spieltagen entlassen wurde.
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4: Das ist ganz hübsch. Zwischen dicken Wolken gibt's auch mal längere Abschnitte Sonne. Es ist noch relativ mild in der Nacht, aber kalt. Da geht's runter auf teils 3 Grad. Nebel kommt dann auf. Morgen wird's schön mit bis zu 22 Grad.
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4: Achtung, auf der A5 Darmstadt-Heidelberg in Höhe Kreuzweinheim liegen Reifenteile. Achtung, auf der A44 Eisenach-Kassel zwischen Hesse-Schlichtenau-Ost und Hesse-Schlichtenau-West liegen Spanngurte. Achtung, auf der A67 Darmstadt-Mannheim zwischen Darmstädter Kreuz und Funkstadt liegt ein Teppich. Achtung, auf der B49 Gießen-Limburg zwischen Mehrenberg-West und Heckholzhausen-Ost liegt ein Sofa. Die A3 Frankfurt-Würzburg zwischen Frankfurter Kreuz und Frankfurt-Süd 3 Kilometer Stau. A7 Kassel-Hannover zwischen Kreuz-Kassel-Mitte und Kassel-Nord 4 Kilometer Stau. Und die A7 Kassel-Fulda zwischen Melsungen und Homberg-Efze 6 Kilometer Stau.
5: In ihrem Netzhemd hat sich mal Ariel die Meerjungfrau verfangen. 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
4: Ich habe sie aber ganz schnell wieder losgemacht, versprochen.
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0: herzlich willkommen zu diesem Special-Tag. Also wer heute Geburtstag hat, erratet ihr am besten. Und dann kriegt ihr eine bunte Tüte mit all den 80er-Süßigkeiten. Die habe ich euch liebevoll wie im Tante-Emma-Laden damals zusammengepackt. Bitte? Wie? Na so. Ist doch ganz einfach zu erraten, wer heute Geburtstag hat, oder? Ruft er mich einfach an. Ich freue mich auf euch.
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0: 40 Jahren haben wir alle unsere Katzen weggesperrt, weil er auf der Erde gelandet ist. Harmony-Hörer Paolo aus Bonn hat eine WhatsApp geschrieben an die 06 101 98 5000 und schreibt: Ich meine, du suchst Alf. Genau, Paolo. Alf wird heute 40. Da ist er das erste Mal in den USA über die Mattscheibe gelatscht. Paolo, ich schick dir eine bunte Tüte zu. Normalerweise würde ich ja jetzt auch ein Ständchen singen, aber ich wollte meinen Job noch behalten, deswegen einfach nochmal zum in Erinnerungen schwelgen.
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herzlich willkommen noch in Dannys Popshow. Wir machen uns hier jeden Nachmittag im Bunten mit den coolsten Erinnerungen aus den 80ern. Manchmal sind es auch uncoole. Zum Beispiel, wenn ich an Capri-Sonne denke, das Getränk, bei dem ich schon beim auf der Rückseite angeklebten Strohhalm abpopeln aggro war und spätestens beim Strohhalm reinstechen und alles auf dem neuen weißen Fruit of the Loom Pulli verteilen, in Tränen ausgebrochen bin. Aber dann einfach Walkman auf, Mucke laut, so wie jetzt. Hier ist von 86, Erasure mit Sometimes.

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1: Guten Abend. Wie viel Rückhalt hat Kanzler Merz noch in der eigenen Partei? Nach den schmerzhaften Wahlniederlagen bei den Landtagswahlen muss sich der CDU-Chef jetzt gerade in Berlin den kritischen Fragen seiner Fraktion stellen. Der Frust in der Union ist groß. Aber vor der Fraktionssitzung gibt es für Merz und seinen Reformkurs auch deutliche Rückendeckung, zum Beispiel von Unionsfraktionschef Frei.
2: Die falsche Konsequenz wäre, wenn man vor der eigenen Courage zurückschrecken würde. Wenn man das, was wir als Koalition vereinbart haben, jetzt zur Disposition stellen würde. Denn es bleibt natürlich dabei, dass wir große ökonomische Herausforderungen haben und dass diese Koalition angetreten ist, das Leben für die Menschen besser zu machen, dass der Staat funktioniert und die Wirtschaft floriert.
1: Auf dem US-Militärstützpunkt Spangdahlem in der Eifel ist ein Kampfjet abgestürzt. Der Pilot konnte sich laut der Airbase mit dem Schleudersitz retten und wird medizinisch behandelt. Die Absturzursache wird noch untersucht. Das tödliche Unglück an einem Freefall-Tower überschattet das Münchner Oktoberfest. Noch ist laut Betreiber völlig offen, wie es mit dem Fahrgeschäft weitergeht. Harmonie-Reporterin Helen Martin.
3: Die Familie, die das Fahrgeschäft betreibt, ist geschockt. Genaueres zum Vorfall könne man aber nicht sagen. Der Betreiber arbeitet laut eigener Aussage eng mit Polizei und Staatsanwaltschaft zusammen. Ein 52-jähriger Mitarbeiter war gestern nach einem Unfall im Krankenhaus gestorben. Er hatte sich wohl in einem gesperrten Bereich aufgehalten und war von einer Gondel des Fahrgeschäfts getroffen worden.
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1: Ein Großauftrag aus Österreich spült 1,3 Milliarden Euro in die Kassen von Siemens. Der Konzern soll das komplette Bahnnetz der ÖBB schrittweise digitalisieren. Dabei geht es um Stellwerke, die künftig zentral über Rechenzentren gesteuert werden, sagt Siemens. Die ersten sollen ab 2030 an den Start gehen. An der Börse schließt der DAX bei 25.578 Punkten und damit nahezu unverändert.
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5: Ja, relativ warm ist noch, die Nacht wird aber kalt. Teils geht's runter auf 3 Grad und so ein bisschen Nebel ist hier und da am Start. Morgen wird's schön mit bis zu 22 Grad.
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5: A7 Kassel-Fulda zwischen Melsungen und Hamburg-Efze, 7 Kilometer stockend. A49 Kassel-Gießen zwischen Borken und Neuental, da steht ein kaputter Laster. Und die A66 Frankfurt-Wiesbaden zwischen Eschborn und Frankfurt-Höchsten, Unfall auf der rechten Spur. Fahrt da besonders vorsichtig. Ich bin Dani, habe die Ehre und passt auf euch auf.
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1: Er kaufte vom Planeten Nellmark mit seinem Raumschiff direkt in die Garage der Familie Tenner. Schlechter kann man eigentlich nicht einparken. Das war genau heute vor 40 Jahren. Ab da wurde das brave Familienleben der Tenners in einem Vorort von L.A. komplett auf den Kopf gestellt.
2: Er ist behaart, er ist schwer und er spricht.
3: Na gut. Also wie wär's mit einer Reparatur meines Raumschiffs, damit ich meinen schweren, behaarten Körper entsprechend wegbewege? Essen wir erst einen Happen und schließen später Freundschaft.
4: An was für einen Happen denken Sie?
3: Habt ihr eine Katze?
1: Alf war haarig, hungrig und herrlich chaotisch. Am 22. September 1986 startete die Kultserie in den USA und ab da wirbelte Alf durch das Leben von Vater Willy, Mutter Kate und den Kindern Lynn und Brian. Alf war frech, faul und immer für einen Spruch gut und seine Hobbys waren Essen, Fernsehen und Willy zur Weißglut bringen. Besonders abgesehen hatte er es auf die Katze der Familie, Lucky.
3: Hey, sag mir doch mal, wo deine Auflaufbomben stehen, weil der Kater nicht in den Toaster passt.
1: In Deutschland wurde die Serie ab 1988 ein Riesenerfolg. 4 Staffeln lang gab's pelziges Chaos und Running Gags mit Herz. Warum es teilweise bis zu 25 Stunden dauerte, um eine Folge zu drehen, das lest ihr in der Harmony-App in der Welt der 80er. Alf bleibt trotzdem für uns bis heute eine der witzigsten 80er-Serien und uns null Problemo-mäßig für immer in Erinnerung.
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0: 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WhatsApp an 06101 98 5000.

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1: Ohren durchgespült und diesen Hörtest bestanden? Harmony-Hörer Jürgen aus Düsseldorf. Ist er denn jetzt auch hier bei mir in der Leitung, Jürgen?
2: Ja.
1: Hier ist die Dani.
2: Ist nicht wahr.
1: Die mit dem Hörtest. In dem Fall bin ich Dr. Dani. Und wollte mal gucken, ob du den Hörtest dann auch bestanden hast. Was hast du denn erkannt, Jürgen?
2: Ich habe erstmal heute Morgen meine Q-Tips benutzt und deswegen habe ich Duran Duran erkannt mit The Reflex. Also eigentlich in meinem Alter heißt es The Reflex.
1: Ja, hör mal. Das sind sie doch. Herzlichen Glückwunsch, du kriegst 2 Tickets für die Jungs in der Lanxess Arena in Köln.
2: Gut, als Düsseldorfer ist das jetzt eher semi-optimal, aber gut, ich werde sogar hinwegsehen.
1: Ja, genau.
2: Ich werde mal auf die andere Rheinseite fahren und da ein wenig Kultur hinbringen.
1: Herzlichen Glückwunsch! Also,
2: danke, danke, danke. Ich freue mich.
1: Und den nächsten Hörtest besteht ihr. Ich drücke die Daumen.
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1: Das ist Ehrenamt in Bestform. Ein ganzer Stadtteil engagiert sich für seine Pfarrscheune. Konzerte, Feste, Theater, Gottesdienste, Ausstellungen, das alles findet hier nämlich statt. Ich bin Donna Schwarz. Hi. Und der Ort, von dem ich rede, ist Ehlhalten, ein Stadtteil von Eppstein im Taunus. Hier wird Gemeinschaft ganz groß geschrieben und das freut gerade auch Albert Kretschmer und seine Frau als ehrenamtliche Betreiber der Pfarrscheune.
2: Das ist unser ganz großer Stolz, dass wir unser gesamtes Ort hier mit bei uns eingebunden haben und die uns auch unterstützen und helfen und auch das Gemeindehaus insgesamt nutzen.
1: Falls mal jemand bei der Organisation einer Veranstaltung krankheitsbedingt ausfällt, steht sofort Ersatz bereit, erzählt uns Albert Kretschmer. Knapp 30 Jahre schon ist die Pfarrscheune nun Treffpunkt für alle, egal ob katholisch, evangelisch, mit anderem oder auch gar keinem Glauben.
2: Ehlhalten hat nur einen kleinen Raum als Sakristei mit Nebenraum gehabt und benötigte, weil die Aktivitäten doch immer mehr wurden und immer größer wurden, ein Haus, und daraufhin haben wir eine alte Scheune gekauft und haben diese in Eigenregie und mit Hilfe der Diözese und des Programmes Dorferneuerung durchgeführt.
1: Ganz Ehlhalten liebt seine Pfarrscheune. Im Moment wird das Haus aus dem Jahr 1631 restauriert. Balken im Fachwerk, die werden ausgetauscht, der Putz muss erneuert werden und der Giebel bekommt eine Schieferverkleidung als Nässeschutz. Aber dann, Ende des Monats, soll die Pfarrscheune wieder komplett einsatzbereit sein.
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